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1: Hallo und herzlich willkommen, hier ist der Bernd und ich begrüße euch recht herzlich zu meiner 555. Sendung. Genau. Schön, dass ihr zugeschaltet habt. Schön, dass ihr dabei seid. In dieser Stunde 80er, 90er und das Beste von heute, also wie gewohnt. Und starten wollen wir jetzt mit der Gruppe Texas und dem Titel Summer Sun. Und ich wünsche euch jetzt viel Spaß in dieser Stunde.

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das war Everlast mit dem Titel What It's Like und willkommen zu einem Wunsch, und zwar ein Wunsch für die Steffi von Mono Inc. und Joachim Witt mit dem Titel Kein Weg zu weit.

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Das war Limahl mit Never Ending Story. Und wir kommen jetzt zum Wetter und der Regen. Ja, das ist auch so eine Never Ending Story. Zumindest diese Woche haben wir da reichlich von. Und das täglich, stündlich, minütlich, ach, wie auch immer. Ich fange mal an. Heute Abend kühlt es nochmal wieder ab bis auf 11 Grad. Und der Regen bleibt uns natürlich treu. Und am Mittwoch ist es zu Anfangs dicht bewölkt, aber zeitweise fängt es wieder an zu regnen. Es weht ein Böig, auffrischender Wind, so zwischen 20 und 40 km aus südlicher Richtung. Ja, und die Temperaturen erreichen so um die 14 Grad. Musikalisch geht es jetzt weiter mit Hertz und Purple Disco Machine, Wonderful Life 25.

Ja, und das war es jetzt auch, die 555. Ausgabe mit uns durch den Feierabend hier beim Förderradio. Ich, der Bernd, sag vielen Dank fürs Einschalten und Zuhören. Und ich würde mich natürlich freuen, wenn ihr morgen um 17 Uhr wieder alle dabei seid. Den letzten Song, den ich in meiner Sendung spielen möchte, ist von Rockwell. Somebody's Watching Me. Und damit verabschiede ich mich. Euch noch einen schönen Abend. Bis morgen. Euer Bernd.

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1: Moin und herzlich willkommen hier im Förderradio. Schön, dass ihr da seid. Und heute habe ich das Akustik-Folk-Duo Pseudo-Locals, der Robert von der Westküste und der Patrick von Flensburg, also von der Ostsee, ist hier. Und wo treffen wir uns? In der Mitte. Also Nordsee, Ostsee und in der goldenen Mitte treffen wir uns heute hier im Förderradio. Und wir stellen natürlich auch Songs von den beiden vor und natürlich auch werden sie sich vorstellen. Aber wir starten erstmal mit einem Song aus ihrer EP 21st Century Minnesang und viel Spaß dabei. Und wenn ihr natürlich Fragen habt, großen Wunschbox ist auf. Also rein damit. Viel Spaß.

0: Ja, das war ein Song vom Pseudo Locals 21st Century Minnesang. Und ich habe die beiden jetzt hier, einmal den Robert und den Patrick. Herzlich willkommen hier im Förderradio.
1: Moin.
2: Moin.
0: Moin. Ja, einmal von der Ostsee und einmal von der Westküste, ne? Von der Nordsee.
1: Genau.
0: Ja, vielleicht mögt ihr euch einmal ganz kurz vorstellen.
1: Ja, ich bin Robert, ich komme von der Westküste, ich wohne in Niebe. Und, beziehungsweise ich komme nicht von da, ich bin vor 5 Jahren zugezogen. Und ja.
2: Ich bin Patrick, ich wohne jetzt in Flensburg, bin aber auch zugezogen aus dem Rheinland und bin über den Job als Kirchenmusiker hier gelandet. Und dann habe ich glücklicherweise Robert kennengelernt.
1: Genau, und irgendwie haben wir uns auch so kennengelernt, dadurch, dass wir beide neu waren und uns auf einem Boulder-Kurs, heißt das so? Kurs, ja. Getroffen haben beim Sport, witzigerweise. Und dann beschlossen haben, nicht mehr so viel Sport zu machen gemeinsam und mehr Musik zu machen.
0: Seit wann gibt es euch denn jetzt? Also Pseudo-Locals.
2: Seit 3,5 Jahren ungefähr. Okay. Also im Oktober, irgendwann war der Kurs vorbei, da haben wir angefangen. Und das ist dann jetzt dieses Jahr 4 Jahre her.
0: Ja. Also 5 Jahre ist nächstes Jahr dann angesagt.
2: Ja, da haben wir ein kleines Jubiläum.
1: Klingt schon so lang.
2: Geht sehr schnell, ja.
0: Pseudo Locals, das ist jetzt euer Bandname.
1: Ja, genau.
0: Und wie seid ihr auf den Namen gekommen?
2: Die Geschichte muss ich eigentlich erzählen, weil als ich hier hochgezogen bin, habe ich mich sehr schnell sehr wohl gefühlt und habe dann in den Leuten so in der alten Heimat oder auch in der Heimat des Studiums sozusagen immer erzählt, ja, das ist so toll und hier Flensburger Bier, bestes Bier und ist so toll, man kann direkt in der Ostsee baden gehen und so. Dann war ich nochmal in Witten, wo ich studiert habe und habe das den Leuten da auch nochmal so erzählt und dann sagte eine Freundin zu mir, boah, bist schon so ein richtiger Pseudo-Local und dann dachte ich so, das ist eigentlich ein richtig geiler Bandname. Und dann bin ich zu Robert und meinte, ey, wenn wir hier mehr draus machen, als einfach nur ein bisschen Jam, Pseudo-Locals, wäre das eine Idee. Und dann haben wir gesagt, das passt eigentlich richtig gut. Weil Robert damals auch viel darüber geschrieben hat, wie das ist, hier oben anzukommen. Ne?
1: Genau, also da irgendwie auch unser erstes Lied war, glaube ich, Wattenmeer.
2: Ja.
1: Oder das zweite, also die ersten 3, 4 Lieder waren alle, hatten alle was mit dem Meer zu tun, mit Flut und Ebbe, jetzt von meiner Seite aus, aber irgendwie auch genau, mit irgendwie Themen, die hier so regional vertreten sind. Und dann hat das wie Faust auf Auge gepasst.
0: Und welche Funktion hat jetzt wer bei euch? Was macht ihr? Also musikalisch jetzt, ne? Auf der musikalischen Ebene.
1: Also sowohl als auch, es gibt ganz viele verschiedene Versionen. Dadurch, dass wir schmale demokratische Regimente haben, weil wir zu zweit sind, ist es ganz schön, dass wir zusammen schreiben können und arrangieren, aber auch das quasi aufteilen können. Also ich würde sagen, die meisten der Lieder kommen vielleicht von mir in irgendeiner Rohfassung und meistens sind die dann noch sehr klein und sehr verletzlich und dann bauen wir was drumherum und da ist auf jeden Fall dann Patrick sehr weit mit dabei.
2: Ja, also die Texte kommen eigentlich alle von dir und die ersten musikalischen Grundideen und dann setzen wir uns zusammen hin.
0: Und welche oder wer singt bei euch?
1: Wir beide. Also wir haben tatsächlich auf der Platte oder auf der EP, die wir jetzt veröffentlicht haben vor kurzem, sind das eigentlich alles Lieder, wo ich den Hauptgesang habe und es gibt einzelne Parts, wo Patrick den Hauptgesang übernimmt, aber er harmoniert sehr viele Stellen. Genau, und es gibt aber auch Lieder, wo er das Steuer so ein bisschen übernimmt, die wir aber noch nicht festgehalten haben.
0: Mhm. Ja. Und die Instrumente, wer spielt da, wer's?
2: Also jetzt auf der EP, die wir aufgenommen haben, ist es so, dass ich eigentlich alles eingespielt habe, was mit Tasten zu tun hat, also Keys, Keyboard Sounds, however.
1: Bass.
2: Genau, alles was mit Tasten zu tun hat, Bass. Bin teilweise auch übers Keyboard, aber genau, E-Bass habe ich auch eingespielt und vor allem diese Sachen und ein bisschen Gesang. Schlagzeug kommt meistens irgendwie dann doch aus der Dose und Robert ist dann für alles was mit Saiten, außer Bass.
1: Ja, genau, getan und ich glaube im Hintergrund ist auch teilweise einmal leise eine Mandoline mit drin und so, also alles, was so ein bisschen kleineres Geklimper noch dazukommt.
2: Genau, aber wir gucken, dass wir möglichst viele Sachen akustisch aufnehmen können.
0: Ja.
2: Und dann ist es so das, was wir halt an Instrumenten können. Akkordeon findet sich auch mal, das habe ich dann auch eingespielt. Mhm. Ja.
0: Und in welchem Genre seid ihr jetzt denn zu Hause?
1: Schwierige Frage. Also wir können auf jeden Fall sicher sagen, dass wir deutsche Musik machen. Und wir haben auf jeden Fall sehr folkig angefangen von der Instrumentierung. Ich würde aber fast sagen, die EP ist so ein bisschen davon weggekommen. Also da ist auch mehr, wie Patrick gerade schon sagte, digitales Keyboard drauf oder auch Sounds, die eher an die 80er erinnern.
2: Mhm. So wie jetzt gerade in dem Song, wobei der auch irgendwie da nochmal ein bisschen rausragt. Und ich sage immer, wir machen Indie-Mucke, weil das ist irgendwie so ein ganz großes, weites Feld. Da kann man sich eigentlich immer drin verorten und dann ist es irgendwas zwischen Indie-Folk, Indie-Synth-Pop irgendwie so die Ecke.
0: Wir haben ja gerade in den Song gehört, 21st Century Minnesang. So heißt ja auch eure EP, das ist der Titelsong. Vielleicht mögt ihr da mal ein bisschen was zu erzählen zu dem Song.
1: Ja, also das geht eigentlich aus einem Gespräch hervor. Wir haben letztes Jahr über das Klangfestival,
2: heißt
1: das so, in Flensburg gespielt und von der Gage haben wir gesagt, wir kaufen uns jetzt nichts für die Band oder so, sondern wir machen einen kleinen Urlaub gemeinsam und wir waren auf Fahnö im Oktober,
2: stimmt das?
1: Genau, und haben alle Instrumente eingepackt und haben Dinge, die wir schon hatten, aufgenommen, haben aber auch einfach zusammen gespielt und geguckt, was so auf uns zukommt. Und das war ein Lied, was noch nicht existierte und was auch während dieses Aufenthalts auf Fahnö noch nicht existierte, weil wir unabhängig vom Musikmachen auch am Strand rumgelaufen sind und uns einfach unterhalten haben. Und eins dieser Gespräche war witzig, dass sich eigentlich ehrlicherweise in den letzten 4-5 Jahrhunderten nicht so wahnsinnig viel geändert hat, nämlich junge Männer versuchen irgendwie Lieder zu spielen für ihre angetrauten Damen und das ist so ein bisschen diese Idee von Minnesang.
2: Und oder Herren, wenn sie
1: eher
2: die Herren anschmachten wollen. Aber genauso grundsätzlich, dass jemand verliebt ist, da seine Minne ausdrücken möchte. Und dann fanden wir das irgendwie ganz witzig, diesen Begriff von Minnesang aus dem Mittelalter in das heutige Leben zu übertragen. Und irgendwie ist das so der rote Faden der EP, dass sich irgendwie das Dating im 21. Jahrhundert in allen Songs irgendwie so ein bisschen widerspiegelt.
0: Ja, wir hören ja noch einige Songs, hören wir ja heute noch. Und da fiel mir, ich weiß jetzt nicht mehr, welcher Song das war, aber da hat man das gleich rausgehört, 80er, Neue Deutsche Welle.
1: Bestimmt Kreise.
0: Genau.
1: Das kann ich mir das vorstellen.
0: Vom Sound meinst du? Genau, schon, ne? Vom Sound. Ich habe noch was in der Gruß- und Wunschbox stehen, und zwar von der Jenny. Liebe Grüße aus dem tiefen Osten in den hohen Norden. Schwitzt ihr auch so wie wir? Liebe Grüße aus Sörnewitz an euch drei.
2: Boah, ich weiß nicht, ob ich so sehr schwitze wie im Osten, weil ich konnte heute zum Glück bei den Temperaturen einmal schon in die Ostsee springen, aber...
1: Also ich bin einmal mit der 100 von Nibel nach Flensburg gefahren. Und im Landbus war es gut warm, also auf jeden Fall.
0: Okay, also liebe Jenny, ja, wir schwitzen auch und gemeinsam packen wir das schon. Ich möchte einen Song nochmal spielen, einen weiteren Song, und zwar Aus den Augen, aus dem Sinn. Ist ja auch eine Redewendung.
1: Ja, total. Und spielt auch so ein bisschen in das, was wir gerade gesagt haben, so in dieses Dating im 21. Jahrhundert und wie man sich kennenlernt und was
2: dann auch aufeinander geht.
1: Genau.
0: Genau, dann hören wir doch einfach mal rein und dann viel Spaß. Und wenn ihr natürlich weitere Fragen habt, so wie zum Beispiel Jenny, dann ja, einfach reinschreiben.

0: lässt den Augen aus dem Sinn. Ich hoffe, das passiert uns jetzt nicht hier. Robert, Patrick, nochmal herzlich willkommen hier, ne? Pseudo-Locals. Und, aber ihr seid ja keine rein echt oder keine echten Norddeutschen, ne? Ihr
1: Nein,
0: seid alle hergezogen.
1: Auf keinen Fall.
0: Auf keinen Fall.
1: Also nicht mal ansatzweise.
2: Nicht mal ansatzweise norddeutsch geboren. Nee, hm. Ich bin im Rheinland groß geworden, ja. In der Nähe von Koblenz. Ich bin in Koblenz geboren, bin also eigentlich Koblenzer Schengelsche. Und dann bin ich hochgezogen, genau für den Job und übers Studium so nach und nach nach Norden gewandert.
1: Genau, und ich habe in Leipzig studiert und komme aus der Nähe von Dresden, beziehungsweise zwischen Dresden und Bautzen. Mhm. Bautzener Senf.
0: Genau, das ist ein Begriff.
1: So, genau, und bin dann nach dem Studium auch hochgezogen aufs Land.
0: Ja, jetzt blicken wir mal ein bisschen wieder in die Schulzeit zurück. Na, ist vielleicht schon ein bisschen her.
2: Bisschen.
0: Ne? War Musik denn schon so euer Lieblingsfach?
1: Also bei mir tatsächlich nicht. Ich glaube, ich habe mir relativ viel Zeit gelassen mit dem ganzen Musikthema. Und ich war immer so ein bisschen in der Jugendzeit anti, glaube ich. Also ich hatte eine Jugendband und so, aber es war immer so, ich dachte, ach, so Musikunterricht, das ist mir zu doof. Was ich im Nachhinein auf jeden Fall bereue. Also da hätte ich mir irgendwie ein aufgeklärteres Bild meiner selbst gewünscht. Aber ich war eher auf Kunst unterwegs. Also ich mochte das wahnsinnig gern, Dinge herzustellen und selber zu zeichnen und so.
2: Ja, bei mir war es schon so, dass Musik eigentlich schon immer eins meiner Lieblingsfächer war. Und dann in der Oberstufe auch irgendwie dachte, Mensch, es wäre auch cool gewesen, auf dem Musikgymnasium zu sein oder so. Das hat jetzt meine Schule nicht hergegeben. Das war eine Elite-Schule des Sports. Und man kann es nicht sehen im Radio, aber ich habe auch einen brutalen Bizeps. Nein, genau. Das war schon. Moment hatte ich Angst. Nein, genau. Aber das, die Musik war da schon, hat schon immer eine große Rolle gespielt. Mhm. Auf jeden Fall auch in der Schulzeit.
0: Und wann ging es denn so richtig los, dass ihr sagt, so, jetzt Musik, jetzt kann es losgehen?
1: Unabhängig voneinander oder zusammen?
0: Unabhängig. Also, könnt ihr auch zusammen. Also.
1: Ich glaube, was uns doll unterscheidet, ist, bei mir ist das alles autodidaktisch entstanden. Also ich habe mir selber Gitarre spielen beigebracht und alles andere kam dann so danach. Und dann hatte ich so eine Jugendband und habe da relativ viel gespielt und dann ging das so weiter. Und habe eigentlich erst nachher alles an Handwerkszeug gelernt, als ich dann irgendwie so mit Anfang 20 gemerkt habe, es ist auch eigentlich gar nicht doof, wenn man Noten lesen kann und vielleicht einen Akkord mehr kennt als die grundlegenden vier. Mhm. Genau, und das bei dir komplett anders im Grunde genommen.
2: Ja, genau, ich habe mit 8 Jahren angefangen, Klavier zu spielen und hatte dann schon immer auch Theorieunterricht, habe als Jugendlicher eine Ausbildung, so ganz niedriges Level an der Orgel gemacht, also schon in der Kirchenmusik. Und habe dann tatsächlich Musik studiert. Ich habe Kirchenmusik mit Schwerpunkt Popmusik studiert. Da war Klavier mein Hauptinstrument. Natürlich auch mit dem ganzen theoretischen Know-how. Und bei mir war das so im jugendlichen Alter, dass ich dachte, irgendwas im Job mit Musik, das würde ich schon gerne machen. Wäre dann fast in die Produktionsecke abgedriftet. Und dann habe ich gesagt, wenn das mit Musik nichts wird, dann wird das was mit Menschen wahrscheinlich. Und jetzt ist der Job ein sozialer Job mit Musik und Menschen. Mhm. Genau, und das war dann aber schon so mit 15, 16 klar, dass es in die Richtung gehen wird. Aber dass ich irgendwann mal eine Band haben würde, mit der ich im Radio stehe, hätte ich ja noch nicht gedacht. Vielleicht geträumt, aber nicht gedacht.
0: Habt ihr euch denn auch viele Sachen jetzt nochmal selbst beigebracht bei den Instrumenten?
1: Ja, also dadurch, dass wir auch eigentlich beide so ein bisschen hin und her wechseln. Also ich spiele eigentlich gar nicht Keyboard, aber für so ein paar einzelne Sounds hat es dann doch gereicht, wenn es irgendwie mal eine Fläche ist oder so. Und du spielst ja vom Haus aus 2 Hauptinstrumente, ne? Und aber alles andere, was dann so mitkommt. Aber also was vor allem jetzt auch während der EP neu kam, ist so diese ganze Produktionstechnik und dass wir irgendwie auch ein bisschen experimentieren. Und jetzt gerade bei Aus den Augen, aus dem Sinn war es, ist es so, dass der letzte Teil des Liedes so ein bisschen losgelöst ist. Und das haben wir alles versucht, so im Raum aufzunehmen, als wäre es Teil des Wohnzimmers. Und da haben wir irgendwie uns versucht, so ein bisschen gemeinsam zu

0: breit aufgestellt, dass ich da schon sehr viele Instrumente irgendwie auch gelernt habe. Also ich könnte jetzt auch Gitarre spielen, das hatte ich auch im Studium, Evers
1: Orgel. Hast du ja auch auf der EP, oder?
0: Du hast, ich glaube, ich habe nichts auf Gitarre eingespielt. Du hast auf meiner Gitarre was eingespielt.
2: Ja, stimmt. Also man hat die Instrumente dann getauscht.
0: Ja, genau.
1: Genau, wir haben auch, weil, was wir vor uns gesagt haben, so der Ursprung, wir haben eigentlich auch angefangen, zwei Gitarren und Gesang, also das war auch das, was so ein bisschen mehr folkig war. Und dann haben wir aber gemerkt, dass wir eigentlich das nutzen können, was da ist.
0: Ja. Mhm.
2: Und mit dem Gesang, Gesangsunterricht, gab es sowas oder?
0: Ja, bei mir gab es das im Studium. So, und ich habe als Kind habe ich im Kinderchor gesungen. Ob das jetzt schon irgendwie Gesangsunterricht ist, würde ich so halb sagen, kindgerecht auf jeden Fall. Aber dass das sich irgendwie besser entwickelt hat, tatsächlich dann erst im Studium über 12 Semester hatte ich, glaube ich, Gesangsunterricht. Nee. Ich weiß gar nicht, ob ich im Master noch Gesangsunterricht hatte, aber egal. Also ich hatte auf jeden Fall mal eine Ausbildung, ja.
1: Ja, ich habe mal ganz kurz Gesangsunterricht gehabt, so für ein Vierteljahr. Und dann sollte ich immer Coldplay-Lieder singen und so, wo man diesen Bruch drin hat und der singt total hoch. Und dann habe ich irgendwann gesagt, nein, danke. Und aber ähnlich wie bei Patrick war ich auch...
0: Du hast gesagt, nein, danke.
1: Sie hat zu mir gesagt, du bist gut genug. Nee. Nee, genau. Und ich war aber auch im Studium im Chor und so. Also eher, ich glaube auch, was uns gegenseitig so ein bisschen antreibt, ist eher die Lust am kommunalen Musik machen. Also wir haben viele Momente, wo wir auch zu zweit unterwegs sind und irgendwie bei Leuten einfach mit auf die Bühne gehen oder einfach sagen, so kommt dazu und macht. Mhm. So, also das ist, glaube ich, das, was uns da auch so ein bisschen verbindet und gar nicht so dieses, ich sag mal jetzt akademische Denken, ich muss üben und mir alles drauf schaffen und dann, wenn ich fertig bin, komme ich irgendwo hin und bin ganz, ganz toll, sondern eher so durch Zwischenmenschliches entsteht Musik. Entsteht Musik, die hoffentlich Spaß macht.
2: Ja. Ja. Habt ihr so musikalische Wegbegleiter, die euch jetzt so geprägt haben?
1: Metallica. Hört man kaum raus. Nein.
0: Also ich.
1: Jawohl, schon. Wir regen uns ganz oft über die Snare von Saint Anger auf.
0: Ja. Nee, also bei mir ist es schon so, dass ich. Glaube ich, übers Studium. Ich habe schon so einen Menschen, so Bruce Hornsby oder sowas am Klavier, der irgendwie sehr, sehr prägend für mich war, was auch so ein bisschen über die Dozierenden einfach kam. Und jetzt muss ich aber auch ehrlicherweise sagen, also in meiner Jugendzeit, da habe ich tatsächlich viel Metal gehört. Also da jetzt nicht Metallica, aber andere Geschichten und davon sind kaum noch Einflüsse da, sage ich mal. Aber so in der Popmusik ist es schon irgendwie, ja, super breit gefächert, aber mit so herausragenden Sachen, gerade so Pianisten oder Pianistinnen, wo ich so denke, ja, das ist irgendwie was mich begleitet und wo ich dann versuche auch in dem Stil, oder gar nicht versuche, sondern es kommt dann automatisch, wenn man das viel hört, dass man dann irgendwie anfängt, in diesem Stil auch zu spielen. Ja, genau. Mhm. Hast du noch Leute?
1: Ich hätte jetzt gerade, also vielleicht gar nicht so musikalisch, aber also es gibt auf jeden Fall schon so eine Breite an KünstlerInnen, die auf Deutsch singen, die wir auch beide unabhängig voneinander oder auch zusammen mögen. Zum Beispiel. Und? Nee, also sowas wie Enno Bunge oder die höchste Eisenbahn und so. Gisbert Zuckende Pausen. Also, und was ich auch, glaube ich, ganz schön finde, ist, dass das wieder en vogue geworden ist, so ein Stück weit, dass Leute auf Deutsch singen. Also ich will da jetzt irgendwie keine Lanze für die Sprache brechen. Das könnte mir auch... Das ist mir nicht so wichtig, aber ich finde es ganz schön, weil man dann irgendwie gezwungen ist, das zu verstehen zu müssen.
0: Ja.
1: Mhm. Es sei denn, man singt komplett vernuschelt.
2: Okay. Ich lusche noch mal ein bisschen in die Gruß- und Wunschbox. Da hatte Armin aus Bopart geschrieben, nett euch zu hören, endlich ist die Technik auch mal zu was Nütze.
0: Das ist mein Papa, da gehen Grüße raus und man spricht es Bopart aus.
2: Bopart, okay.
0: Genau, Bopart mit Doppel-P.
2: Okay. Ja, vielen Dank. Ich habe da der Hannes schreibt auch noch was, aber das machen wir gleich. Ich möchte ein bisschen Musik nochmal spielen. Und da habe ich jetzt mal rausgesucht Kreise.
0: Ja. Da haben wir eben schon so ein bisschen darauf hingewiesen, dass man eventuell Sachen hören könnte, die man in den 80ern schon mal gehört hat.
1: Genau, wir haben ja auf irgendeinem Konzert gesagt, wer es erkennt.
0: Ist zu alt für unser Konzert.
1: Nee, aber der hat irgendwas gut. Ich weiß gar nicht mehr, was wir gesagt haben. Darf nachher Meet and Greet mit uns machen oder so. Ja. Vielleicht erkennt es ja jemand von euch und kann das in die Infobox?
2: Ja, in die große Wunschbox. Schreibt es einfach mal rein. Ja. Vielleicht kommt euch das bekannt vor. Also hört

0: da ist der Song auf einmal weg.
1: Da ist er weg.
2: Passiert.
3: Ja, passiert. Der hört so auf, das ist so.
2: Aus den Augen, aus dem Sinn.
0: Ich habe schon einen Schreck bekommen.
3: Das ist Absicht.
0: Das ist Absicht. Ja. Habt ihr mich ja gelinkt hier? Ja, genau, ein bisschen sammeln. Genau, und jetzt geht's mal weiter. Und zwar mit dem Songs schreiben. Die schreibt ihr ja alle selbst. Mhm. Und wie geht ihr denn davor?
3: Also, es gibt eigentlich ganz viele verschiedene Modi. Ähnlich wie mit dem Aufnehmen hatten wir das sowohl schon, dass eine musikalische Idee entsteht, weil wir zusammen spielen. So, das haben wir auf Fanö gemerkt, als wir einmal alle Instrumente ausgepackt haben, dass dann die Lust relativ groß war, einfach mal loszulegen. Und das ist aber meistens der Punkt, wo einer von uns das erstmal mitnimmt und so ein bisschen ausbrütet. Und ich dann so ein paar Textideen, oder beziehungsweise wir sammeln auch zusammen Ideen teilweise und dann gehe ich da so ein bisschen weiter. Genau. Oder es gibt es auch ganz oft, dass ich mit einem fertigen Grundgerüst ankomme und da ist dann schon Text dabei. Also das ist oft mit der Gitarre da sitzen oder am Klavier. Und dann ist es so Gesabbel. Und aus dem Gesabbel werden dann irgendwie Wörter. Also das ist so ein bisschen, es gibt bestimmt einen Begriff dafür, wie man sich das so erarbeitet. Weiß ich nicht.
2: Weiß ich auch nicht.
3: Also es ist jetzt nicht so, dass ich mich bewusst hinsetze und sage so, jetzt schreibe ich über Liebe oder über Vermissen oder über irgendwo ankommen oder so, sondern das kommt dann meistens aus dem Gefühl des Liedes heraus.
2: Wenn dich die Muse küsst, dann küsst sie dich.
3: Ja, das
2: ich weiß, also ich das kann gar nicht so.
3: Genau. Nee, also ich denke schon, dass ich mich, wenn ich das möchte, hinsetzen kann und ein Lied schreiben kann, so, aber viele Dinge entstehen auch einfach so aus irgendeiner doofen Idee. Ich sehe gerade auch, ich weiß, kann ich das schon vorwegnehmen?
0: Ja, klar, das kannst du.
3: Genau, sagen darum, vielleicht magst du kurz das anteasern.
2: Ja, das war zum Beispiel, also das ist eigentlich auch so eine typische Situation, weil manchmal sitzen wir auch zusammen und dann schnacken auch viel, weil wir eben gut befreundet sind. Und dann kommen schon mal so Themen auf und dann sage ich zu Brüll so, ja, das wäre doch witzig, wenn wir da einen Song hätten. Und dann ist es manchmal schon, also ich fahre ja eine Stunde ungefähr von Nibel nach Hause und manchmal ist es so, wenn ich zu Hause ankomme, dann habe ich schon eine neue Nachricht von Robert, hey, guck mal hier. Und dann hat er was mit seiner Gitarre hingefrickelt, das ist total witzig. Und St. Darum oder St. Darum oder wie auch immer man das sagen will, es war tatsächlich auf dem Rückweg von Fanø, sind wir durch Dänemark gefahren, da war irgendwo ein Ortsschild und ich kann jetzt kein Dänisch, aber ich glaube, es war so die Abkürzung für Störe Darum. Mhm. Und also quasi groß darum und es war aber abgekürzt mit ST darum und ich war so, guck mal hier, der Heilige darum und dann war Robert so, ja, ist irgendwie ganz witzig und dann fing er schon an, was in sein Handy zu tippen, als wir an der nächsten Ampel standen und dann war das auch so ein Ding, ich habe dich zu Hause abgesetzt, dann bin ich nach Flensburg gefahren, als ich ankam, war so der erste Refrain irgendwie da und dann ist es manchmal auch so ein Ding, ne, du schickst mir ein Fragment zu oder ich schick dir ein Fragment zu und dann sitzt man zu Hause am Instrument. Und ich mache das dann ganz häufig so, ich spiele es ein paar Mal und dann entwirft der Kopf schon die erste Idee, wie es weitergeht. Und dann probiere ich das aus bei dem allerersten Song, den wir zusammen gespielt haben, Scherben, den haben wir jetzt gar nicht mehr auf der EP und spielen ihn auch kaum noch. Da war das auch so ein Ding, die Strophe stand und es war so, hey, wir brauchen noch einen Refrain. Und dann setze ich mich ans Instrument und dann kommt das meistens. Ich bin eher der Mensch, der dann auch tatsächlich diese Ideen nimmt und so ein bisschen verpackt sozusagen, also dieses Grundgerüst irgendwie ein bisschen schön schick macht, da eine Folie außenrum und die dann irgendwie anpinseln in
3: Geschenkband.
2: So Geschenkband. In solchen Arrangement-Ideen, so wo kann man jetzt was draus machen, gerade wenn man es dann aufnimmt. Ja.
3: Mhm. Genau. Und auch, ich glaube, dein musiktheoretischer Hintergrund hilft, Dinge manchmal so ein bisschen auszufüttern, weil ich vielleicht irgendeine Idee habe, wo ich nicht ganz genau weiß, was das jetzt ist.
2: Genau.
3: Und ich weiß auch nicht ganz genau, wie sie bis zu Ende gebracht wird. Und dann springt Patrick ein und sagt, wir können da einen verminderten Akkord drauf schaffen und dann schieben wir den irgendwie hoch und dann passt das so. Also ungefähr in die Richtung. Mhm. Ja. Genau. Und aber oft, wie gesagt, sind es auch inhaltlich, also gar nicht musikalisch, sondern wie so, ich glaube, wir sind beide Freunde von Wortwitzen.
2: Ja.
3: Auf jeden Fall. Also wir schicken uns auch ständig auf Insta so Sachen hin und her, wo jemand was nicht so Überlegtes sagt. Genau, und dann sind es manchmal so kleine Sachen, an denen wir uns aufhängen und da irgendwie denken, ja, okay, das ist ja irgendwie auch doch gar nicht so profan dann.
2: Ja.
0: Mhm. Also kann man jetzt nicht sagen, dass der Text als erstes da ist, die Musik, das entsteht vielleicht auch teilweise zusammen, oder?
3: Genau, also sowohl als auch, aber auch beides. und das eine und das andere auch.
2: Also ich glaube...
3: alles Reis.
2: Genau, also eigentlich ist irgendwie alles Mögliche da vertreten. Sowohl erst die Musik, dann der Text, erst der Text, dann die Musik, beides zusammen gleichzeitig oder manchmal auch wirklich nur die erste Idee von... Mhm. Das wäre doch eigentlich mal ein cooles Thema. Und ich habe das ganz häufig, dass ich so denke, das wäre eigentlich ein cooles Thema, aber weil ich keine Texte schreiben kann, sage ich das dann Robert und sage, das wäre doch ein cooles Thema. Und Robert bastelt dann was draus. Ja, genau. Das ist ganz nice.
0: Und wie schnell entstehen Songs bei euch?
3: Sowohl als auch. Also ich würde sagen, Kreise zum Beispiel, den wir gerade eben gehört haben, ist so ein Beispiel, der sehr lang gebraucht hat. Ne? Also da war irgendwie diese erste Idee, tatsächlich dieses Sample, was man gehört hat, von Trio.
0: Trio,
3: genau. Da ist es, ne?
0: Ja, ja, genau.
3: Und dann hat sich so ein bisschen was darauf aufgebaut, aber das war so, dass der lag dann irgendwie, also das war nur ein Vers und
2: vor allen Dingen
3: ist der Chorus. Und dann ist da erstmal nichts passiert mit einem Viertel, halbes Jahr oder so.
2: Ja, genau. Also vor allem gerade so in diesem Prozess von, bis die Sachen dann fertig aufgenommen sind, da geht echt viel Zeit ins Land. Und manchmal, also auch Treibholz, den hatten wir schon mal aufgenommen, dann haben wir den wieder verworfen, dann haben wir uns nochmal hingesetzt und am Ende werden die Songs dann doch irgendwie ganz anders. Und in den Live-Versionen spielen wir die dann eben nochmal komplett unterschiedlich. Mhm. Also, ja.
0: Und eure Inspiration für den Songs, wo holt ihr die jetzt her?
3: Also zum Beispiel Straßenschilder.
0: Okay, das hat
3: das ist eins. Oder sowas wie tatsächlich Sprichwörter oder Dinge, die man irgendwie so beiläufig sagt, ohne darüber nachzudenken. Also aus den Augen, aus dem Sinn ist etwas, was ja, also für mich spielt das irgendwie eine große Rolle. Mhm. Ich habe das Gefühl, ich bin leider sehr vergesslich, also was so soziale Beziehungen angeht. Ich entschuldige mich hiermit auch öffentlich bei allen Menschen in meinem Umfeld. Nee, aber da ist das dann, weil da irgendeine Connection besteht oder es ist tatsächlich aus einer Situation irgendwie ein Abschied von einer Person oder dieser, also für mich hat das Hochziehen in den Norden etwas sehr Inspirierendes gemacht. Also ich stand am Anfang wahrscheinlich wie im Bilderbuch und wie sehr klischeebehaftet irgendwie so am Meer und habe mir angeguckt, wie das Wasser weggeht und wiederkommt. So.
2: Der Wanderer über dem Wattenmeer.
3: Genau.
0: Und was ist euch jetzt so wichtig bei euren Songs?
3: Also mir vor allem Texte und ich glaube aber auch auf jeden Fall die Musik und wir versuchen oder ich versuche eingängige Dinge zu schaffen, also dass schon man irgendwie so im Pop-Bereich ansiedeln kann und dennoch etwas, wo ich mich musikalisch auch vielleicht nicht unbedingt herausgefordert fühle, aber wo ich nicht das Gefühl habe, das macht jetzt nur Muskelgedächtnis und das kann Patrick dann relativ viel ausfüllen, was das Musikalische kommt.
2: Ich glaube, was mir wichtig ist, ist, dass es irgendwie, ja, dass man merkt, dass es auch handgemachte Musik ist, die wir machen, weil gerade jetzt irgendwie, wir hatten das Thema, als die Mikrofone aus waren mit KI und irgendwie dieser riesigen Schwelle und Welle auch von KI-Songs. Ich glaube, man hört das unseren Song auch in der Produktionsweise hört man es an, dass es einfach irgendwie Menschen gemacht haben, weil es nicht immer sich an den großen Standards irgendwie orientiert. Also manchmal habe ich auch das Gefühl, ich höre die Aufnahmen und bin so, ja, das kann man richtig gut im Radio hören, aber das, was ich sonst im Radio höre, ist manchmal auch anders produziert. Und dass man da so ein bisschen was Individualistisches raushört, das finde ich dann eigentlich immer ganz, ganz cool. Ja, und es ist mir auch wichtig, dass das so rüberkommt. Hoffentlich tut es das.
3: Ey, du hast es jetzt prophezeit.
0: Robert, Patrick, wo ist denn jetzt so euer Lieblingsplatz zum Songschreiben?
3: Also für mich ist, glaube ich, echt am Küchentisch mit der Gitarre und irgendwie einem schwarzen Tee. Das ist so, da fühle ich mich relativ nah bei dem, was ich gern mache.
2: Ich glaube, meine Ideensammlung hole ich am liebsten draußen, aber da habe ich nicht die Möglichkeiten, die direkt irgendwie festzuhalten oder aufzuschreiben. Deswegen ist es gar nicht mal mein Lieblingsort, aber der Ort, wo ich die Songs schreibe, ist tatsächlich dann einfach am Klavier. Und das kann auf der Arbeit sein, das kann privat irgendwie an meinem Klavier sein. Da fühle ich mich dann doch einfach am wohlsten. Ja, ohne dass es der schönste Ort ist. Der ist dann eher draußen.
0: ihr schreibt und singt jetzt in Deutsch. Mhm. Und habt ihr auch schon mal überlegt, in Englisch was zu machen? Oder ist Deutsch eher, wo ihr sagt, nee, ist die Muttersprache jetzt?
2: Ich glaube, für mich ist es so, als ich selber früher mal Songs geschrieben habe, da habe ich Englisch genommen, weil das, dieses Phänomen ist von wegen, auf Englisch hört es sich gefühlt erstmal besser an, weil man es eben nicht direkt eins zu eins versteht. Und ich glaube, in unserer Konstellation finde ich das aber ganz strange, wenn du, Robert, wenn du irgendwie mit was Englischem um die Ecke kommen würdest, weil das für mich mittlerweile so klar ist, dass es irgendwie auf Deutsch ist, unsere Mucke. Das kann sich natürlich immer noch irgendwann irgendwie entwickeln, aber so wie es jetzt ist, finde ich es eigentlich sehr schön.
3: Ja, also ich würde auch tatsächlich sagen, mein Siebgedächtnis trägt dazu bei, dass ich auch, wenn wir live sind, Patrick hat es bei uns ankritisiert, weiß ich nicht, dass ich öfter mal was vergesse. Und das hilft mir natürlich, wenn es in meiner Muttersprache ist, weil ich dann, glaube ich, relativ schnell auch Dinge abändern kann. Wir hatten mal so ein Lied, das ging irgendwie ewig lang, 7 Minuten oder so. Das handelt von so einer Person, die aus Versehen gestorben ist und dann irgendwie von oben runter guckt. Und naja, und da war aber, das war so ein Lied, was so ein bisschen sprechgesangmäßig auch veranlagt war. Und da konnte ich halt total viele Lücken auch austauschen. Und es ist aber auch bei den Liedern, wo uns dann live manchmal nachher auffällt, ich habe da was ganz anderes gesungen, was eigentlich mal auf der Platte war oder so. Aber das, ja genau, das funktioniert dann halt auf Deutsch ganz gut. Mhm.
0: Ich schaue jetzt nochmal in die Gruß- und Wunschbox, da hat der Hannes ja geschrieben, und zwar, hey, wenn ich mir einen Song von den Jungs wünschen darf, dann gerne Treibholz. Danke und viel Spaß euch. Ja, Treibholz, um was geht's da denn?
2: Ja, da war das so ein Ding, dass wir auch bei dir am Küchentisch saßen und dann haben wir so überlegt, naja, wir haben schon über viele norddeutsche Phänomene einen Song, zum Beispiel Wattenmeer oder Landunter oder sonstige Geschichten.
3: Schiffe im Hafen hatten
2: wir. Schiffe im Hafen. Und dann war das irgendwie so, dass wir irgendwie auf Treibholz kamen und dann meinte ich so, ja, Treibholz ist ja eigentlich auch irgendwie cool, das wäre ein schönes Bild, mach da mal was draus. Mhm. Und dann hat sich Robert hingesetzt und dann kam das irgendwie, ne, mit wir sind wie Treibholz an der Küste und wir treiben hier nicht so schnell weg. So, die Idee geht eigentlich um Menschen, die
3: neu irgendwo angekommen sind
2: und gleichzeitig irgendwie auch so merken, ja, Dinge verändern sich, aber das Wichtige ist, dass wir uns beide haben. Also ich glaube, das ist dann auch mehr aus deiner Biografie entstanden, sage ich mal. Ja.
3: Ich habe das aus deiner Sicht geschrieben. Ja. Nee, aber genau. Und vielleicht auch als kleiner Funfact, ich habe das Gefühl, dass es sehr viele so Folk-Künstler aus den 10er-Jahren gab, die irgendein Lied oder eine EP oder was auch immer hatten, die so Driftwood hieß. Ich weiß nicht, das scheint irgendwie so ein Thema dazu sein.
2: Ja. Mhm.
0: Dann würde ich mal sagen, Hannes, jetzt kommt der Song Treibholz für dich.

0: Tja, der Song hörte jetzt nicht abrupt auf, sondern kam noch ein bisschen was dazu. War das eine Hupe oder wie?
1: Das ist der Sound, der irgendwie die ganze Zeit eigentlich im Hintergrund läuft.
0: Ach so.
1: Und da hatte ich nochmal irgendwie reingehauen und wir haben gedacht, ach, ist ja witzig, lassen wir einfach drauf.
0: Ja, cool.
2: Für dich, Hansi.
0: Eine kurze Frage noch. Und zwar, habt ihr noch irgendwas in der Pipeline an neuen Songs?
2: Ja, also wir haben tatsächlich während der Aufnahmen für die EP noch so zwei andere Ideen mit festgenommen, die so mehr oder minder fertig sind, die einfach für uns da gar nicht reingepasst haben. Vor allem nicht vor dem Hintergrund dieses Minnesang-Themas.
1: Ja, genau. Und da haben wir aber eigentlich ganz coole Aufnahmen auch gemacht. Mhm. Also könnten wir uns auch vorstellen, dass die jetzt vielleicht nach und nach irgendwann mal als Single dann doch irgendwie veröffentlicht werden. Eben weil die Aufnahmen ganz cool sind, mit so tollen Sachen wie Kräuter der Provence als Shaker, die wir aufgenommen haben. Genau, aber dass wir dann gesagt haben, nee, das passt jetzt nicht da rein. Aber ich könnte mir gut vorstellen, dass das irgendwann seinen Weg finden wird. Und so wie ich Robert kenne, kommt er eh übernächste Woche wieder mit einem neuen Song an. Also passt das schon.
2: Wir haben auch neulich am Deich zusammengespielt. Da ist doch auch was entstanden. Das habe ich dir noch gar nicht gezeigt. Ja, das stimmt, bis zum Refrain ist auch schon fertig.
1: Ja, okay. Also es wird was kommen. Das kann man ja schon festhalten.
0: Siehst du, dann weißt du jetzt ja auch über das Förderradio, ne?
1: Und ja, genau. Jetzt habe ich davon erfahren, dass wir auch noch einen neuen Song haben. Und gleich. Ja, ja,
0: cool. Kommen wir mal zu euren Auftritten. Wo seid ihr denn schon überall aufgetreten?
1: Also einmal jetzt im Rahmen des Klangfestivals in Flensburg. Dann haben wir Nibel im Pack und Schnack. Gibt es das noch? Nee.
2: Nee, leider nicht.
1: Gibt es nicht mehr, aber als es das noch gab, da.
2: Grüße gehen raus.
1: Sind wir dort aufgetreten.
2: Traurige Grüße. Sorry.
1: Dann, letztens haben wir auf dem Deich gespielt. Das war aber gar nicht so als Auftritt geplant, sondern mehr für uns so ein bisschen Straßenmucke-mäßig.
2: Und das war richtig toll.
1: Ja.
2: Wir beide irgendwie so entschieden. Also da kamen dann auch Leute auf uns zu und haben zwischen den Liedern reingeschnackt und so. Ja. Und das war aber total fein, weil das hatte so dieses gemeinsam irgendwie eine schöne Zeit haben.
1: Mhm. Genau. Und auf einem Privatfestival von einem Freund, das ist eigentlich so ein bisschen unsere Stammlocation, kann man fast sagen. Also da haben wir dieses Jahr, das dritte Jahr in Folge gespielt, irgendwie so. Aber dadurch, dass ich irgendwie hauptberuflich in Glücksburg in der Kirche haben wir schon gespielt. Mhm. Das war dann so im Rahmen meines Jobs. Und dadurch, dass ich irgendwie über meinen Job auch einiges an Auftritten habe und Robert als Grundschullehrer auch noch einen anderen Job hat, das hätte ich das gar nicht sagen dürfen.
2: Doch. Okay. Ist es dann nicht peinlich.
1: Ist es dann manchmal so, dass wir dann auch sagen, wir reißen uns jetzt nicht darum, dass wir hier auf jedem Fest und Festival und bei jeder Gelegenheit irgendwie spielen müssen, sondern wir können uns das eigentlich relativ frei aussuchen, worauf wir Lust haben. Das machen wir das dann auch super gerne.
2: Wie die Ärzte sind die beste Band der Welt, wir sind die faulste Band der Welt, was das angeht.
0: Ja. Gibt es denn bei euch Lampenfieber irgendwie, in irgendeiner Form?
2: Ja, auf jeden Fall, oder? Also
1: bei dir, sprich nur für dich. Nein, Quatsch.
2: Patrick verchromt sich immer vorher den Helm. Nee, aber also es ist schon so, dass das nicht schadet, wenn wir vorher so ein Warmmachbierchen trinken oder so.
1: Ja.
2: Und eigentlich mag ich das aber auch total. Also man muss vielleicht auch dazu sagen, wegen Fauste Band und der Welt und so, wir sind auch chronisch voll, was Proben anbetrifft. So für die meisten Konzerte treffen wir uns einmal vorher und aktivieren das, was da ist. Und dann, ich würde behaupten, das hört man auch manchmal raus.
1: Ja,
2: aber wir, dadurch, dass wir zu zweit sind und uns auch unabhängig von Musik machen gut kennen, können wir, glaube ich, ganz gut aufeinander reagieren. Genau. Und das trägt aber auch dazu bei, dass wir in Auftrittssituationen eigentlich immer relativ kurz angebunden sind, so oder beziehungsweise nicht wirklich tief vorbereitet. Und ich würde schon sagen, dass das vielleicht so ein bisschen positive Aufregung hervorruft, dass man sich einfach konzentriert und am Ball ist und nicht nur so dieses Programm abrattert.
1: Genau, es ist eigentlich auch kaum möglich, einen Autopiloten abzurufen, weil Robert tatsächlich vor den meisten Auftritten irgendwie nochmal um die Ecke kommt und sagt, lass uns das doch nochmal so und so machen. Also wir hatten jetzt irgendwie mal im Rahmen vom Klangfestival, als wir dort gespielt haben, hatten wir so einen kleinen Drumcomputer mit, hatte ich auf meinem Keyboard alle Sounds programmiert, dass das einigermaßen zusammengeht. Und dann haben wir wieder bei dem Privatfestival gespielt und da war es zum Beispiel so ein Ding, hey, wir haben unsere Affinität für Folkmusik wieder entdeckt und dann war Robert so, ja, dann spiele ich einfach auf der Mandoline und auf einer Waldzither. Und ich habe so ein Reisekofferharmonium mir gekauft. Und dann haben wir die Songs alle spontan für diesen Auftritt dafür nochmal umarrangiert, aber das auch innerhalb von einer Probe. Und dann ist es so...
2: Genau, also die Instrumente waren jeweils 3 Wochen alt.
1: Genau.
2: Also in unserem Haus, die sind beide aus dem letzten Jahrhundert noch, aber...
1: Ja, genau. Und ich glaube, das ist aber irgendwie auch so... Da merkt man auch, dass es so wahnsinnig sympathisch ist. Wenn man mal Fehler macht, dann ist das überhaupt nicht schlimm. Also wenn ich mich mal vergreife, das wäre im Studium mein Tod gewesen. So. Und dann wäre es so, Patrick hier und da hast du dich verspielt und so und so und so. Und irgendwie strafende Blicke. Und mit Robert ist es so, wir gucken uns an, dann lachen wir beide. Dann bekommt auch der Rest mit, dass vielleicht gerade irgendwas nicht so läuft, wie es laufen sollte. Aber dann kommt auch super oft die Rückmeldung, dass das die ganze Show auch irgendwie so ein bisschen sympathischer macht. Und ja, oder Robert, ne, wie gesagt, so Texthänger oder sowas, das ist dann mal da und dann spielen wir einfach weiter und dann gucken wir, was passiert und irgendwie fängt man sich immer.
0: Ja. Vielleicht entsteht ja auch was Neues.
2: Oder ja. So, ja. Wir haben auch schon in 2 verschiedenen Tonarten Lieder angefangen, weil ich spontan meinte, ich muss das noch einen Halbton hochsetzen, dann singe ich das irgendwie ein bisschen tighter oder so.
1: Ja.
2: Und die Absprache war irgendwie nur mit mir selbst. So, aber ja.
1: Also es gibt auf jeden Fall was zu lachen und zu erleben, wenn man kommt. Und,
0: ja. Und immer eine Überraschung gut.
2: Ja, genau. Ich glaube, wir haben noch kein einziges Konzert
1: so gespielt
2: wie das, so gespielt wie das nächste oder wie das davor, wie auch immer.
0: Ja, ja, cool. Gibt es bei euch ein Ritual, bevor ihr auf die Bühne geht?
2: Aufs Klo gehen.
1: Das ist ein Ritual, ja. Nee, wir haben jetzt nicht irgendwie sowas wie einen Bandspruch, den wir vorher einmal abreißen. Aber ich glaube, mein Ritual ist so, kurz nochmal überlegen, ob meine Finger wirklich wissen, was sie tun sollen. Weil wir auch alles auswendig spielen. Also wir haben jetzt irgendwie, oder ich mache mir auch eigentlich kaum Notizen, wenn Robert mit Sachen um die Ecke kommt, sondern es ist wirklich so dieses, okay, man wiederholt es. Und dann wissen die Finger, was sie tun müssen. Aber das ist so ganz kurz vor dem Auftritt, deswegen auch so zum Thema Lampenfieber, gibt es meistens bei mir einmal den Moment, wo ich so denke, wie ging eigentlich nochmal dieser Song? Was spiele ich da eigentlich nochmal? Und dann sitze ich aber auf der Bühne und es funktioniert und dann denke ich so, okay. Schön.
2: Neu.
1: Hat geklappt. Mal wieder.
0: Gibt es einen Wunsch, wo ihr gerne nochmal auftreten möchtet?
2: Kivo. Ja, Kivo. Nee, aber doch. Also es gibt ja auch so, wie, also durchaus in Kiel oder so gibt es so ein paar kleinere Locations, die man gut anschauen kann. Oder auch in Flensburg.
1: Ja.
2: Also dieser Wunsch ist vorhanden, aber er ist irgendwie ein sehr... Es ist ein Wunsch in Kinderschuhen. So. Wir sind jetzt nicht so, dass sich dann einer einmal ans Mail-Postfach setzt und Leute anschreibt. Also wir müssen schon explizit gefragt werden. Großer Aufruf hier an alle,
1: die das hören.
2: Die das zuhören.
1: Wenn ihr uns auf einem Festival haben wollt, Leute vom Deichbrand oder sonstigen Festivals.
2: Diesen Sommer sind wir schon ausgebucht, aber sonst.
1: Wir kommen sehr gern vorbei.
0: Was würdet ihr musikalisch einfach nochmal ausprobieren? Bei euren Songs. Gibt es da was?
2: Ja, also tatsächlich hat sich das, Patrick hat es gerade schon so ein bisschen angemerkt, wir haben angefangen sehr akustisch zu spielen, dann hat sich das so die letzten 2-3 Jahre entwickelt, dass wir immer mehr digitale Sachen, auch ein Drumcomputer,
1: Synthies und so. Klingt so, als ob wir seit Ewigkeiten Musik machen.
2: Aber ja, nee, seit den 80ern. Nein, genau, das hat sich so ein bisschen geändert und jetzt hat sich aber, glaube ich, also zumindest bei mir, und vielleicht habe ich dich ein bisschen damit infiziert auch hoffentlich, wieder die Lust an reinen akustischen Instrumenten aufgebaut. Und vielleicht gibt es irgendwann so eine Mischform, wo wir das auch in einem Bandgefüge oder wie auch immer spielen können oder mit Sachen, die im Hintergrund laufen, aber wo wir auch einfach lustige kleine Instrumente, die sonst niemand kennt oder wenige Menschen kennen, mitbringen.
1: Integrieren können, ja.
0: Ja. Mhm. Ach, cool. Gibt es auch noch einen Wunsch, mit welchem Musiker oder Musikerin ihr einfach mal zusammenarbeiten möchtet?
1: Das ist eine richtig gute Frage. Also
2: ich würde gerne mit dem wahnsinnig begabten Keyboarder Patrick Zindorf.
1: Oh, vielen Dank. Ich glaube...
2: Nee, also was wir tatsächlich schon mal gemacht haben, vielleicht um das so ein bisschen in Zukunft, in Vergangenheitsform zu beantworten, so wir haben beide... Also nicht mit dem Projekt, aber so unabhängig voneinander, bei Theo mal mitgespielt, der war auch schon hier. Und sind dann so mehr oder weniger spontan auf die Bühne gekommen und dann so. Also das dann bereitet sehr viel Freude.
1: Ja.
2: Aber gibt es jemanden, mit dem, meinst du so im Sinne von irgendein Feature Star oder so?
0: Genau.
1: Boah. Also es gibt schon Leute, James die ich Hetfield. Wahnsinnig, die ich
2: dann mit Metallica obsessiv. Ah, Helge Schneider, Mann.
1: Ja, Helge das Schneider ist cool. Schon witzig. Oder
2: einfach so für einen so einen Spruch oder so.
1: So Paula Carolina ist eine meiner Favorite-Künstlerinnen. Da finde ich das auch cool irgendwie. Aber ich glaube nicht, dass das musikalisch so wahnsinnig gut zusammenpasst. Es könnte schon eine spannende Zusammenarbeit werden. Aber das sind Leute, wo ich so sage, ja, das wäre eigentlich ganz, das wäre ganz nett.
0: Mhm. Und dann steht vielleicht noch eine nächste Überraschung.
1: Ja, wir gucken. Ja.
0: Was bedeutet denn für euch die Musik?
1: Große das Frage, wie viel Zeit haben wir? Nein, ich glaube, für mich ist es so, das ist ein ganz, ganz starkes Ausdrucksmittel. Und ich glaube, dass die Musik mir auch schon sehr oft im Leben geholfen hat, irgendwie klarzukommen. Mhm. Also sowohl im Hören von Musik, also sich Musik von anderen Menschen anzuhören, da irgendwie eine Basis zu finden, wo man irgendwie mitschwingen kann und gleichzeitig aber auch so im selber Musik machen, so eine Emotionsregulation irgendwie zu haben. Und ich glaube, dass das für mich dann schon essentiell ist, dass ich die Musik habe, um ausgeglichen zu sein. Ja, und am Ende ist es irgendwie so, ich finde, Musik hat die wunderbare Eigenschaft, dass sie sich auch über das rein Rationale hinwegsetzt und ganz andere Bereiche im Gehirn. Das mache ich mir als Schnipsel, weißt du,
2: das ob du das studiert hättest.
1: Dann packe ich das auf meinen Instagram-Kanal. Nee, genau, also das, jetzt hast du mich rausgebracht. Dass es halt über die rein rationale Ebene hinausgeht und da ganz, ganz viel bewegen kann. Und das ist unglaublich toll, das auch dann mit anderen Menschen teilen zu können. Ja, Musik ist immer was Gemeinschaftliches eigentlich für mich.
2: Mhm. Das wäre auch mein Punkt. Ich mache das ganz kurz. Also für mich ist der kommunale Aspekt, dass man spielt und Leute hören zu oder haben Lust mitzusingen oder werden dazu angeleitet mitzusingen oder man trifft sich im Kreis, man trifft sich mit der Akustikgitarre am Feuer. Sowas, das finde ich toll.
0: Social Media, wer bearbeitet das bei euch?
1: Das mache ich, ne?
2: Ja, vor allem ist Patrick.
1: Ja, also genau, ich poste dann irgendwie schon mal Sachen. Häufig ist es auch so, dass wir uns treffen, dann sagen, Mensch, da hätten wir eigentlich jetzt mal was auf Instagram posten können, weil es sonst so ruhig ist, aber wenn dann irgendwie Bilder sind, dann machen wir die Aufnahmen zusammen und Robert schickt mir das und
2: ab und zu. Aber wir sind sehr undiszipliniert, was das angeht, also wir haben jetzt nicht so dieses jeden Tag 3 TikToks und so.
1: Ja,
2: das vielleicht ist da die Aspiration nicht hoch genug.
1: Ja, die Distanz ist zu groß zwischen Nibel und Flensburg, können wir gar nicht jeden Tag 3 TikToks drehen.
2: Nee. Ja. Genau. Man sollte meinen, im Internet kann man die Distanz überwinden.
1: Ja, nein.
0: Nein, genau. Und wie sehen jetzt eure zukünftigen musikalischen Pläne denn bei euch aus?
2: Die nächste Platte wird 60er-Jahre-Schlager? Nein.
1: 50er-Jahre,
2: wollte ich sagen. Wir sagen jetzt hier einfach irgendwas und müssen das dann machen. Nee, das lieber nicht. Wir haben keine soweit, oder? Also wir lassen es so ein bisschen auf uns zukommen. Wie gesagt, wir haben noch ein bisschen was auf Halde, was bestimmt noch vielleicht möglicherweise auch dieses Jahr kommen würde, könnte.
1: Und für mich wäre es tatsächlich, glaube ich, das Ziel, irgendwann mal auch mehr Texte einbringen zu können. Das fände ich irgendwie schön. So die ersten Versuche sind mal gestartet und dann hat Robert immer noch mal weitergeholfen. Und vielleicht ist das irgendwann mal ein Ziel für mich, dass bei der nächsten EP ein Song draufkommt, wo ich mich als Textdichter eintragen kann. Und dann, ja.
0: Ja, ich sage erstmal vielen Dank, dass ihr heute hier gewesen seid.
2: Danke dir.
0: Ich freue mich schon auf das nächste Mal, wenn ihr neue Songs mitbringt und dann wir über weiter quatschen können.
1: Vielen Dank dir, dass wir hier sein durften.
2: Ja, ja. Danke.
0: Denn, genau. Und vielen Dank, dass ihr zugehört habt und natürlich, dass ihr in die Gruß- und Wunschbox reingeschrieben habt. Und ja, ein Song müssen wir jetzt ja noch spielen, ne? Und da würde ich einfach mal sagen, Sand darum.
1: Ja,
0: ne?
1: Dann nehmen wir den.
0: Der ist doch cool. Habt ihr noch irgendwas? Möchtet ihr noch was rauslassen?
1: Ich möchte alle Leute grüßen, die zugehört haben und mich kennen.
2: Grüße an Mutti.
1: Richtig.
2: Ja, ich gehe damit.
0: Okay, super. Ja, vielen Dank nochmal und dann weiterhin viel Erfolg. Und dann sehen wir uns sicherlich hier wieder.
2: Danke fürs Gespräch.
1: Freuen wir uns.
0: Danke auch.
1: Bis dann. Wir freuen uns. Schauen wir mal, was wird.
0: Genau. Habt noch eine schöne Zeit, hört weiterhin schön Förderradio und jetzt von den Pseudo-Locals Sand darum.

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1: Hallo und herzlich willkommen, hier ist der Bernd und ich begrüße euch recht herzlich zu meiner 555. Sendung. Genau. Schön, dass ihr zugeschaltet habt. Schön, dass ihr dabei seid. In dieser Stunde 80er, 90er und das Beste von heute, also wie gewohnt. Und starten wollen wir jetzt mit der Gruppe Texas und dem Titel Summer Sun. Und ich wünsche euch jetzt viel Spaß in dieser Stunde.

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Titel What It's Like und willkommen zu einem Wunsch. Und zwar ein Wunsch für die Steffi von Mono Inc. und Joachim Witt mit dem Titel Kein Weg zu weit.

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Das war Limahl mit Neverending Story. Und wir kommen jetzt zum Wetter und der Regen. Ja, das ist auch so eine Neverending Story. Zumindest diese Woche haben wir da reichlich von. Und das täglich, stündlich, minütlich, ach, wie auch immer. Ich fange mal an. Heute Abend kühlt das nochmal wieder ab, bis auf 11 Grad. Und der Regen bleibt uns natürlich treu. Und am Mittwoch ist es zu Anfangs dicht bewölkt, aber zeitweise fängt es wieder an zu regnen. Es weht ein böig auffrischender Wind, so zwischen 20 und 40 km aus südlicher Richtung. Ja, und die Temperaturen erreichen so um die 14 Grad. Musikalisch geht es jetzt weiter mit Hertz und Purple Disco Machine. Wonderful Life 25.

Ja, und das war sie jetzt auch, die 555. Ausgabe mit uns durch den Feierabend hier beim Förderradio. Ich, der Bernd, sag vielen Dank fürs Einschalten und Zuhören. Und ich würde mich natürlich freuen, wenn ihr morgen um 17 Uhr wieder alle dabei seid. Den letzten Song, den ich in meiner Sendung spielen möchte, ist von Rockwell. Somebody's Watching Me. Und damit verabschiede ich mich. Euch noch einen schönen Abend. Bis morgen. Euer Bernd.

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